彼は愛を釣る名人です。古代エジプトで十進法の原理が作られました。

Einen wunderschönen guten Sonntag wünsche ich euch. Willkommen hier bei Chaosfunk. Ihr habt's gehört, das Intro ist neu. Das ist auf meinen eigenen Mist gewachsen. Ein bisschen treibend, ein bisschen powerful. Genauso wie ich es mag. Ich hoffe, ihr gewöhnt euch dran. Das bleibt jetzt nämlich vorhanden. Letzten Monat haben wir hier über Crossroads gesprochen, über die Kreuzungen im Leben und Momente, in denen wir uns für einen Weg entscheiden müssen. Heute schauen wir uns an, wo diese Wege eigentlich hinführen. Willkommen zu Places und Spaces, Songs über Orte, die bleiben. Es geht um Häuser, um Städte, um diesen einen verstaubten Plattenladen an der Ecke oder das kleine Zimmer, in dem man als Teenager Musik gehört hat. Räume machen was mit uns. Und heute mischen wir das CD-Regal dafür komplett durch. Wir starten unseren ersten Akt auf der Straße beim Gefühl, in der weiten Welt unterwegs zu sein.

Da war schon alles dabei. Von Johnny Cashs Länderalphabete bis zur nächtlichen Autofahrt von Kavinsky. Manchmal ist der wichtigste Weg nämlich gar kein Gebäude, sondern der Sitz eines Autos, während draußen die Lichter vorbeiziehen. Aber so schön das Unterwegssein ist, irgendwann sucht man diesen einen bestimmten Platz. Und dafür gibt es jetzt die nächste Rutsche Musik. Musik.

wo sonst hört man einen Übergang von John Denver zu Daft Punk? Nur hier bei Chaosfunk. Es geht doch nichts über ein ordentlich durchgemischtes CD-Regal. Wir machen jetzt den Cut und gehen in den zweiten Akt unserer Sendung. Wir holen die Kamera etwas näher ran, weg von der weiten Welt, rein in den Mikrokosmos. Konkrete Straßen, konkrete Häuser. Die Orte, an denen wirklich das Leben passiert.

Our House in the Middle of Our Street. Ein absoluter Ska-Klassiker von Madness. Es ist faszinierend, wie Künstler ihre Umgebung in Songs gießen. Die Chili Peppers wären ohne Los Angeles und ihre Straßen dort niemals die Band geworden, die sie heute sind. Wir bleiben intim und zoomen noch ein Stückchen näher ran. Jetzt kommen die Orte, die vielleicht außer uns niemand kennt. Der geheime Rückzugsort. Der Raum, in dem man sich vor dem Rest der Welt verstecken kann.

Tracy Chapman's The Fast Car. Für mich immer noch einer der stärksten Songs darüber, einfach wegzukommen an einem besseren Ort. Und es sei nur für ein paar Stunden. Wir läuten unseren dritten Akt ein. Es geht in Richtung Finale. Und wir stellen uns die Frage, ist ein Ort eigentlich immer ein Punkt auf der Landkarte? Oder ist er nicht vielmehr ein Gefühl? Spoiler, es ist das Gefühl.

Home is wherever I'm with you, sung an Edward Sharp und der Magnetic Zeros gerade. Und das fasst es eigentlich perfekt zusammen. Egal, ob es das kleine Chaosstudio hier bei mir ist oder euer Wohnzimmer. Es sind die Dinge und Menschen darin, die es zur Heimat machen. Wir biegen ein auf die Zielgerade, das große Finale, wir kommen an. Tür zu, Musik an.

Ein Glam-Metal-Klassiker zum Rausschmeißen. Mötley Crüe, wenn ich es richtig ausgesprochen habe, mit Home Sweet Home. Und damit machen wir den Laden hier für die heutigen Abend dicht. Das war Places und Spaces. Ich hoffe, ihr konntet euch an den ein oder anderen Ort aus eurer Vergangenheit träumen. Und wie immer gilt, es ist völlig egal, welches Genre vorne auf der Hülle steht, solange die Musik etwas in euch auslöst. Im Juli drehen wir das Licht etwas weiter runter. Da widmen wir uns all jenen, die dann wach sind, wenn der Rest der Welt schläft. Nächsten Monat heißt es bei Chaosfunk Night Owls, Musik für Nachtschwärmer und Schlaflose. Ich bin René alias 1Chaos71. Danke fürs Zuhören. Sucht euch einen schönen Platz für den Sonntagabend. Macht's gut und bis zum nächsten Mal.

Einen wunderschönen guten Sonntag wünsche ich euch. Willkommen hier bei Chaosfunk. Ihr habt's gehört, das Intro ist neu. Das ist auf meinen eigenen Mist gewachsen. Ein bisschen treibend, ein bisschen powerful. Genauso wie ich es mag. Ich hoffe, ihr gewöhnt euch dran. Das bleibt jetzt nämlich vorhanden. Letzten Monat haben wir hier über Crossroads gesprochen, über die Kreuzungen im Leben und Momente, in denen wir uns für einen Weg entscheiden müssen. Heute schauen wir uns an, wo diese Wege eigentlich hinführen. Willkommen zu Places und Spaces, Songs über Orte, die bleiben. Es geht um Häuser, um Städte, um diesen einen verstaubten Plattenladen an der Ecke oder das kleine Zimmer, in dem man als Teenager Musik gehört hat. Räume machen was mit uns. Und heute mischen wir das CD-Regal dafür komplett durch. Wir starten unseren ersten Akt auf der Straße beim Gefühl, in der weiten Welt unterwegs zu sein.

Da war schon alles dabei. Von Johnny Cashs Länderalphabet bis zur nächtlichen Autofahrt von Kavinsky. Manchmal ist der wichtigste Weg nämlich gar kein Gebäude, sondern der Sitz eines Autos, während draußen die Lichter vorbeiziehen. Aber so schön das Unterwegssein ist, irgendwann sucht man diesen einen bestimmten Platz. Und dafür gibt es jetzt die nächste Rutsche Musik.

Wo sonst hört man einen Übergang von John Denver zu Daft Punk? Nur hier bei Chaosfunk. Es geht doch nichts über ein ordentlich durchgemischtes CD-Regal. Wir machen jetzt den Cut und gehen in den zweiten Akt unserer Sendung. Wir holen die Kamera etwas näher ran, weg von der weiten Welt, rein in den Mikrokosmos. Konkrete Straßen, konkrete Häuser. Die Orte, an denen wirklich das Leben passiert.

Our House in the Middle of Our Street. Ein absoluter Ska-Klassiker von Madness. Es ist faszinierend, wie Künstler ihre Umgebung in Songs gießen. Die Chili Peppers wären ohne Los Angeles und ihre Straßen dort niemals die Band geworden, die sie heute sind. Wir bleiben intim und zoomen noch ein Stückchen näher ran. Jetzt kommen die Orte, die vielleicht außer uns niemand kennt. Der geheime Rückzugsort. Der Raum, in dem man sich vor dem Rest der Welt verstecken kann.

Tracy Chapman's Fast Car. Für mich immer noch einer der stärksten Songs darüber, einfach wegzukommen an einem besseren Ort. Und es sei nur für ein paar Stunden. Wir läuten unseren dritten Akt ein. Es geht in Richtung Finale. Und wir stellen uns die Frage, ist ein Ort eigentlich immer ein Punkt auf der Landkarte? Oder ist er nicht vielmehr ein Gefühl? Spoiler, es ist das Gefühl.

Home is wherever I'm with you, sung an Edward Sharp und a Magnetic Zeros gerade. Und das fasst es eigentlich perfekt zusammen. Egal, ob es das kleine Chaosstudio hier bei mir ist oder euer Wohnzimmer. Es sind die Dinge und Menschen darin, die es zur Heimat machen. Wir biegen ein auf die Zielgerade, das große Finale, wir kommen an. Tür zu, Musik an.

Ein Glam-Metal-Klassiker zum Rausschmeißen. Mötley Crüe, wenn ich es richtig ausgesprochen habe, mit Home Sweet Home. Und damit machen wir den Laden hier für die heutigen Abend dicht. Das war Places und Spaces. Ich hoffe, ihr konntet euch an den ein oder anderen Ort aus eurer Vergangenheit träumen. Und wie immer gilt, es ist völlig egal, welches Genre vorne auf der Hülle steht, solange die Musik etwas in euch auslöst. Im Juli drehen wir das Licht etwas weiter runter. Da widmen wir uns all jenen, die dann wach sind, wenn der Rest der Welt schläft. Nächsten Monat heißt es bei Chaosfunk Night Owls: Musik für Nachtschwärmer und Schlaflose. Ich bin Relly alias 1Chaos71. Danke fürs Zuhören. Sucht euch einen schönen Platz für den Sonntagabend. Macht's gut und bis zum nächsten Mal.

Willkommen zurück beim Chaosfunk. Eigentlich wollten wir uns schon gemeinsam auf den musikalischen Roadtrip machen. Aber da hat es mich gesundheitlich komplett aus der Kurve getragen und ich musste die Sendung kurzfristig absagen. In den 2 Wochen danach kam dann noch das echte Leben mit ein paar privaten Engpässen dazu. Deshalb blieb das Studio leider dunkel. Ich finde, ihr habt ein Recht darauf zu wissen, warum hier plötzlich Funkstille war. Radio lebt von Vertrauen und Transparenz gehört für mich einfach dazu. Den Roadtrip habe ich erstmal auf den Parkplatz gestellt. Der kommt wieder, aber zu einem späteren Zeitpunkt, wenn Kopf und Kalender wieder freie Fahrt haben. Heute geht es dafür um etwas, das uns alle mindestens genauso beschäftigt wie jede Autobahn. Das, was im Kopf und Herz passiert. Willkommen zur neuen Ausgabe Herzfunk im Chaosfunk. Zwischen Love Songs und Trennungslied. Zwischen Herzklopfen und Herzpflaster. Also Lautstärke rauf, Herz auf Empfang und wir starten in diesen Herzfunkabend.

0: Welcome back to Yeah, That's a Pepper Thing. First up, we've got Harrison wrapping his Dr. Pepper in a tiny quilt so it feels at home. Oh, how tender. That's a Pepper Thing! And over to Becca, who's whispering affirmations to her can.
1: You're sweet. 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
0: 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Why do they all do it? All for that sweet, delicious, truly one-of-a-kind taste of Dr. Pepper. It's a Pepper Thing!
2: Das sind die Songs, die für Momente, in denen man sich fragt, wie kann sich eine Person gleichzeitig so vertraut und so neu anfühlen? Love Songs können kitschig sein, klar. Aber manchmal treffen sie genau den Punkt, den man selber nicht in Worte fassen kann. Wenn dir gerade jemand einfällt, während du das hier hörst, willkommen im Herzfunk. Du bist mitten im Thema.

Verliebt sein ist einfach. Spannend wird's dazwischen, wenn Alltag reinkommt, Erwartungen und Unsicherheiten. Man redet aneinander vorbei, checkt Nachrichten doppelt, fragt sich, bin ich genug? Bin ich zu viel? Genau da bleiben wir jetzt. Bei den Songs für all diese Zwischenräume. Wo Liebe nicht mehr nur rosa-rot ist. 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

Und manchmal knallt's dann doch. Trennungen sind wie ein Notstopp auf der Autobahn. Du stehst plötzlich, die Welt rauscht weiter. Und im Bauch fährt ein ganz anderer Film. Wenn du gerade mittendrin steckst, du bist nicht allein. Und diese Songs wissen ziemlich genau, wie sich das anfühlt. 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

Lieder tun weh, aber genau deshalb lässt man sie laufen, weil sie aussprechen, wofür man selbst gerade keine Worte hat. Wenn dir heute jemand fehlt, atme. Du musst heute nichts entscheiden, du darfst einfach nur fühlen.

Und irgendwann, nicht heute, nicht morgen, aber irgendwann merkst du, der Schmerz ist noch da, aber er bestimmt nicht mehr jeden Atemzug. Dann kommt dann diese leise Idee von Neuanfang, von vielleicht wird es anders, vielleicht wird es besser, vielleicht fange ich bei mir an. Genau für diesen Moment ist unser letzter Block. Herzreset, Neustart, neue Kapitel. 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

Neuanfang heißt nicht, dass alles Alte schlecht war. Manchmal heißt es nur, ich nehme mit, was gut war und lasse los, was mich klein macht. Und dann gibt es diese Geschichten, die bleiben. Gegen alle Widerstände.

0: Wir rollen langsam auf die emotionale Ausfahrt zu. Motor aus, Herz an. Heute sind wir einmal quer durchs Herz gefahren. Vom Kribbeln bis zum Neuanfang. Und wenn du jetzt Lust hast, weiterzufahren, nächste Woche wartet unser großer Roadtrip-Abend. Geschichten, Musik, Gefühl. Alles, was man für eine lange Strecke braucht. Also schnapp dir dein Kopfkino, tank ein bisschen Sehnsucht und sei dabei, wenn wir die nächste Etappe starten. Das war Herzfunk im Chaosfunk. Ich bin René und jetzt kommt ein Song, der schon leise zeigt, wohin's weitergeht.
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Willkommen zurück beim Chaos Funker. Falls du dich gefragt hast, warum das Studio in den letzten Wochen dunkel war, manchmal gewinnt einfach das echte Leben. Gesundheitlich und privat hat's mich kurz komplett ausgebremst. Deshalb liegt dieser Roadtrip heute ein paar Kurven hinter dem ursprünglichen Plan. Aber genau darum geht's. Wir holen auf. Letzten Sonntag haben wir mit Teddybär 1.4 und Highway to Hell schon das Kapitel Unterwegs sein aufgeschlagen. Heute fahren wir die komplette Strecke zu Ende. Roadtrip. Unterwegs auf allen Straßen. Mach dich bereit, wir fahren eine Runde extra für die verpasste Zeit.

Das waren jetzt diese Strecken, auf denen alles möglich scheint. Das Navi zeigt eine lange Linie geradeaus. Die Sonne ist irgendwie immer ein bisschen tiefer als eben. Und du hast das Gefühl, dass hinter jeder Ausfahrt ein neues Kapitel warten könnte. Am Anfang ist man ja oft noch entspannt unterwegs. Fenster runter, der Tag vor dir, vielleicht der erste Kaffee in der Mittelkonsole, ein bisschen Spontanität auf dem Rücksitz geschnallt. Irgendwie wird aus diesem Gefühl dann mehr. Die Kilometer summieren sich, die Gespräche werden interessanter und die Musik dreht von mal sehen, wo wir rauskommen, auf jetzt ziehen wir durch. Genau in diesem Moment sind wir jetzt. Es wird dunkler draußen, die Lichter auf der Fahrbahn werden wichtiger und im Radio übernimmt ganz langsam die härtere Gangart. Mehr Motor unter der Haube, mehr Gitarren im Lautsprecher, mehr Geschichten von Menschen, die lieber zu schnell als zu langsam unterwegs sind. Zeit also von den gemütlichen Landstraßen auf die große, laute Rockautobahn zu wechseln, mit allem, was dazugehört. Fernlicht, Vollgas und diese Refrains, die du schon als Kind von der Rücksitzbank aus mitgegrillt hast.

Man merkt bei so einem Roadtrip ziemlich schnell, dass es verschiedene Phasen gibt. Am Anfang ist alles neu. Danach wird's lauter und schneller. Und irgendwann fährst du in diesem ganz besonderen Tempo, das sich zwischen Müdigkeit und Freiheit einpendelt. Genau da sind wir gerade. Das ist dieser Abschnitt, in dem du im Auto einmal kurz das Handschuhfach öffnest und dir auffällt, was da alles an Musikgeschichte rumliegt. Alte Kassetten, verkratzte CDs, halb vergessene Playlists auf irgendwelchen Sticks. Song, die du vielleicht jahrelang nicht gehört hast. Aber sobald sie laufen, weißt du wieder genau, auf welchen Strecken sie dich damals begleitet haben. Manche davon fühlen sich an wie kleine Filme im Kopf, andere wie Tagesbucheinträge aus einem bestimmten Sommer. Und wieder andere sind einfach nur der perfekte Soundtrack für den Moment, in dem klar ist, diese Fahrt wird ein bisschen länger als geplant. Zeit also für genau diesen Teil des Roadtrips. Wir steigen ein in die Ecke mit den Klassikern, die jeder kennt, aber trotzdem jede Fahrt noch einmal anders machen. Einmal quer durch 80er Soundtrack, Weltherrschaftsfantasien, Jugendsommer und Neonlicht auf vier Rädern.

0: Das war jetzt die Phase, in der der Roadtrip sich anfühlt wie ein alter Film, den man schon kennt, aber trotzdem jedes Mal wieder guckt. Retro-Vibes, Erinnerung an früher, der Kopf zwischen Autokino und der ersten großen Freiheit. Irgendwann auf so einer Fahrt kippt die Stimmung dann ganz langsam. Die Sonne ist weg, die Straßenlaternen übernehmen und aus der Nostalgie wird das Gefühl von wir könnten eigentlich überall landen. Das Navi zeigt zwar noch ein Ziel an, aber heimlich spielt man mit dem Gedanken, einfach an der nächsten Ausfahrt einfach vorbeizufahren. Genau da sind wir jetzt. Der Roadtrip wird ein bisschen träumerischer, ein bisschen weltläufiger und gleichzeitig persönlicher. Die nächsten Songs klingen nach Karten auf dem Schoß, Globus, Spinnereien und nach Nächten, in denen man mit jeder weiteren Stunde im Auto Stück mehr bei sich selbst.
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0: Ankommt. Egal, ob man gerade über die Autobahn, durch die Wüste oder einfach über die Landstraße vor der Haustür rollt.

Man kennt das von Langfahrten. Irgendwann ist nicht mehr die Strecke das Spannende, sondern das, was im Kopf passierte. Die Lichter rauschen vorbei, der Tacho ist konstant, aber nach innen drin wird's lauter. Fragen, Erinnerungen, Dinge, die man tagsüber erfolgreich weggeschoben hat. Genau in dieser Phase sind wir gerade mit unserem Roadtrip. Die Musik rutscht ein Stück näher an die Gefühle heran. Sehnsucht nach jemandem, der da ist. Momente, in denen man sich allein fühlt, obwohl man nicht alleine ist. Und diese Nächte, in denen man mit jedem Kilometer ein kleines bisschen klarer sieht. Gleichzeitig bleibt der Sound nach vorn gerichtet, Gitarren, die treiben, Beats, die wach halten und Melodien, die sich anfühlen wie leuchtende Städte am Horizont. Und wenn man dann irgendwann wieder auf die Straße, auf die großen Schilder und Nummern über der Fahrbahn schaut, merkt man, egal wie voll der Kopf ist, am Ende ziehen wir doch unsere Kreise auf den gleichen Straßennamen wie immer. Zeit dafür. Zeit für genau diese Etappe zwischen Herz und Fernlicht.

Wir waren jetzt auf Highways, Nebenstraßen, irgendwo zwischen Wüste und Großstadt unterwegs. Aber am Ende landen wir doch immer wieder auf den gleichen Schildern, den eigenen. Die Straßen, die wirklich zählen, sind selten nur Nummern auf der Karte, sondern eher Entscheidungen, die man irgendwann mal getroffen hat. Genau da fahren wir jetzt hin. Weg von den internationalen Fernweh-Postkarten hin zu dem, was sich direkt vor unserer Haustür abspielt. Und in unserer Sprache vielleicht noch ein bisschen deutlicher wehtut oder gut tut. Die nächsten Songs kommen alle von hier und klingen trotzdem nach unterschiedlichen Wegen. Aufbruch, Erinnerung, Geschichte, die man sich gegenseitig schreibt. Und dieses Gefühl, zusammen gegen den Rest der Welt unterwegs zu sein. Das ist der Teil des Roadtrips, in dem man aus Asphalt plötzlich leben wird. Und aus der Strecke eine Story, in der du selbst die Hauptrolle spielst.

Nach all den Highways, Gitarren und großen Refrains sind wir jetzt in den Teil des Roadtrips angekommen, in dem die Straße eher zur Nebenrolle wird. Plötzlich geht es weniger darum, wie schnell du fährst, sondern mehr darum, wovor du eigentlich weg willst oder wohin du wirklich hin möchtest. Das sind diese Fahrten, bei denen man sich fragt, ob man mit dem vollen Tank auch ein neues Leben starten kann. Ob man irgendwann mal sagen kann, ich war wirklich überall. Oder ob man einfach weiterfährt, obwohl das Navi längst kein klares Ziel mehr zeigt. Die nächsten Songs erzählen genau solche Geschichten von Aufbrüchen, die mehr mit Mut als mit PS zu tun haben. Von Menschen, die Stadt für Stadt abhaken und von Wegen, die irgendwo zwischen Hoffnung und nirgendwo verlaufen. Das ist das Road Movie, bei dem du im Abspann sitzen bleibst, obwohl das Licht im Saal schon wieder angeht.

Damit fahren wir langsam auf die letzte Ausfahrt dieses Roadtrips zu. Wir waren heute auf Highways, Nebenstraßen, nachts, tagsüber, im Kopf und im Herzen unterwegs. Und vielleicht hast du unterwegs gemerkt, ein guter Trip besteht nicht nur aus den Kilometern und der Musik, sondern auch aus dem, was zwischendrin auf dem Teller landet. Tanke um drei, Pommes an der Raststätte, Mitternachtspizza nach dem Konzert. Kaffee im Pappbecher im Morgengrauen. Ohne diese Stops wäre diese Reise oder jede andere Reise nur halb so schön. Genau da machen wir beim nächsten Mal weiter. Dann gibt es bei Chaosfunk keine Tankfüllung, sondern Nachschlag. Essen auf die Ohren. Food and Beats. Songs zu deinen Lieblingsgerichten, zu Kuchenkatastrophen und zu den Momenten, in denen Essen mehr als satt werden machen kann. Bis dahin, kommt gut an, isst was Leckeres und wir hören uns bei der nächsten Ausgabe wieder.

wunderschönen Sonntagnachmittag zusammen und herzlich willkommen bei Chaosfunk in deinem Lieblingsradio. Ich bin René alias 1Chaosium1 und ich freue mich, dass du heute mit am Start bist. Egal ob im Auto, zu Hause auf dem Sofa, in der Küche oder irgendwo unterwegs mit Kopfhörern. Heute wird es kulinarisch im Radio. Denn das hier ist keine normale Musiksendung, das ist ein komplettes Buffet für die Ohren. Unser Thema? Food and Beats. Essen für die Ohren. 2 Stunden lang gibt es Songs, in denen Essen, Trinken, Süßes, Deftiges und das Ganze drumherum eine Rolle spielen. Mal ganz direkt im Titel, mal eher versteckt in den Geschichten dahinter. Vielleicht stehst du gerade selbst am Herd, bereitest dir etwas zu oder du kommst gerade vom Essen zurück und brauchst noch den passenden musikalischen Nachtisch. Genau dafür ist diese Sendung da. Wir mixen heute musikalisch einmal alles zusammen, von der Currywurst über Möhrchen bis hin zu Watermelon, Sugar und Ice Cream. Jetzt aber genug gequatscht. Wir starten ganz entspannt in unseren ersten Block mit einer ordentlichen Portion Zucker. Hier kommen für dich Sugar Cake by the Ocean, Banana Pancakes und Bon Appetit. Viel Spaß bei Food and Beats, Essen für die Ohren.

0: Das war unsere erste kleine Gängefolge aus der Süßwarenabteilung. Sugar, Cake by the Ocean, Banana Pancakes und Bon Appetit. Wenn man da keine Appetit bekommt, weiß ich auch nicht. Genauso soll Food and Beats klingen. Ein bisschen zuckrig, ein bisschen verspielt und immer mit einem Augenzwinkern. In vielen dieser Songs geht es ja nicht nur um Essen, sondern auch um Flirten, Feiern und dieses kleine Kribbeln, wenn man sich jemanden nähert. Vielleicht hast du bei dem einen oder anderen Titel direkt ein Bild im Kopf gehabt. Frühstück am Sonntag, ein Abend mit Freunden oder eine Situation, in der du genau diesen Song schon mal gehört hast. Solche Momente liebe ich an Musik. Sie schmeckt plötzlich nach etwas Bestimmtem, obwohl man nur zuhört. Wir lassen die Süßigkeiten jetzt kurz stehen und schauen gleich auf die etwas deftigeren Seite der Playlist. Es geht rüber zur deutschen Küche. Currywurst, Bommelunder, Möhrchen und einem klaren Statement zur Schokolade. Bleibt dran hier bei Chaosfunk.
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zwar einmal quer durch die deutsche Musikspeisekarte. Currywurst, Bummelunder, Möhrchen und Schokolade. Oder eben keine. Mehr Imbissbude, Kneipe und Küchenradio geht kaum. Ich mag an diesen Songs, da sie oft gar nicht so ernst gemeint sind und trotzdem sofort ein Bild aufmachen. Die Bude an der Ecke, das Glas auf dem Tresen, der eine Song, der schon tausendmal lief und trotzdem jedes Mal funktioniert. Vielleicht hast du ja zu einem von diesen Titeln eine ganz eigene Geschichte. Eine Nacht, ein Abend, ein Moment, an den du dich erinnerst, sobald du die ersten Takte hörst. Genau solche kleinen Erinnerungen machen für mich den Charme von Foodsongs aus. Sie sind lustig, schnell, manchmal schräg, aber sie bleiben hängen. Nach der deutschen Hausmannskost wechseln wir jetzt das Regal und gehen rüber in den internationalen Getränkeabteilung. Gleich gibt es Wein, Tequila, jede Menge Zucker und sogar einen Fisch. Wir bleiben also im Thema und drehen die Lautstärke an der Bar ein bisschen auf. 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

Wein, Tequila, Zucker und ein Fisch. Das klingt nach einem Abend, an dem man sich entweder sehr gut oder gar nicht mehr erinnern kann. Red, red wine, Tequila, pour some sugar on me und how much is the fish? Das ist auf jeden Fall eine ziemlich bunte Barkarte für die Ohren. In vielen dieser Songs sind die Drinks ja gar nicht das eigentliche Thema, sondern eher die Kulisse. Es geht um Nächte, die zu spät enden, um Leute, die man vielleicht besser nicht nochmal anruft und um Geschichten, die man am nächsten Tag lieber nicht komplett erzählt. Die Gläser und Flaschen sind nur die Statisten im Hintergrund. Vielleicht kennst du das auch. Ein bestimmter Song läuft und du hast sofort diese eine Bar, diesen einen Club oder diesen einen Abend wieder im Kopf. Inklusive Geruch, Geräusch und dem Gefühl, als wäre es gestern gewesen. Genau das liebe ich an Musik. Ein paar Takte reichen und dein Kopf macht den Rest. Von der Bar gehen wir jetzt zurück in die Küche, aber wir lassen den Beat an. Im nächsten Block gibt es moderne Food-Metaphern. Viel Rhythmus und ein ordentliches Augenzwinkern.

Wenn das ja eine echte Küche wäre, müssten wir jetzt einmal richtig kräftig lüften. Candy, Peaches, Lollipop und Ice Cream. Das war gerade die Kategorie moderner Food Pop mit ordentlichen Augenzwinkern. In diesen Songs geht es ja kaum um das eigentliche Essen, sondern vor allem um Bilder im Kopf, Pop und Funk-Vibes. Kleine Geschichten und diese leichte, bunte, überdrehte Gefühl zwischen Süßkram und Alltag. Das Essen ist hier nur noch Metapher, der eigentliche Film läuft im Hintergrund. Vielleicht hast du beim Zuhören gemerkt, wie unterschiedlich man über Süßes und Snacks singen kann. Von Retro, Doo-Wop bis K-Pop ist alles dabei. Am Ende bleibt aber das Gleiche. Musik, die hängen bleibt und ein bestimmtes Gefühl auslöst, egal aus welcher Zeit sie kommt. Im nächsten Blog gehen wir einen Schritt weiter in Richtung Erinnerungen, weg von der Partyküche hin zu den Songs, bei denen Essen mehr mit Nostalgie als mit Rezepten zu tun hat. Es wird also ruhiger und persönlicher.

Kuchen, Schucker, Schucker und Lollis, das sind diese Songs, die einen direkt in eine andere Zeit schubsen. Plötzlich ist man wieder Kind in der Bäckerei, am Küchentisch oder am Kiosk um die Ecke und weiß genau, wie es da gerochen und geklungen hat. Hier geht es nicht um Gourmetküche, sondern um dieses ganz einfache, warme Gefühl von früher. Komfortfood in Musikform. Simpel, manchmal kitschig, aber auch deshalb so vertraut. Vielleicht hattest du beim Zuhören auch so einen kleinen Film im Kopf. Einen Sonntagskaffee bei der Familie, der Schulweg, der erste eigene Einkauf oder irgendeinen Moment, der sich mit einem bestimmten Geschmack oder und einem bestimmten Lied verbunden hat. Genau da merkt man, wie nah Essen, Erinnerungen und Musik beieinander liegen. Wir lassen die Nostalgie einen Moment nachklingen und machen uns dann bereit für eine kleine kulinarische Weltreise. Im nächsten Block geht es einmal um den Globus. Von Italo-Romantikmusik bis Partyhymne ist alles dabei. 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

Ein bisschen Italien, ein bisschen Karibik, ein Geburtstagskuchen und ein Teller voller Pork and Beans. Das war einmal kulinarisch um die Welt verpackt in 4 Songs. Spannend ist, wie unterschiedlich Essen in diesen Titeln vorkommt. Mal ganz romantisch mit Mondschein und Pasta. Mal als Party-Soundtrack mit Trompeten und Tanzfläche. Mal als bunter Geburtstags-Overkill und mal als ganz trockener Kommentar auf den Alltag. Am Ende ist es immer ein Stück Lebensgefühl, das da mit transportiert wird. Vielleicht hast du bei That's Amour kurz an Urlaub gedacht, bei Mambo No. 5 an irgendwie 90er, 2000er Party und bei Birthday an deine eigene Feier. Musik kann aus ganz normalen Zutaten plötzlich kleine Postkarten aus Erinnerungen machen. Wir lassen die Weltreise jetzt langsam ausklingen und machen uns auf den Heimweg unseren Food-Abends. Im nächsten Block wird es etwas ruhiger, ein bisschen sommerlicher und vor allem sehr satt zufrieden.

noch einmal ein paar Sommer-Vibes und leichte Kalorien zum Schluss der eigentlichen Food-Reise. Watermelon Sugar, Drive-By, Shape of You und Strawberry Swing. Das ist so ein bisschen wie der Spaziergang nach dem Essen oder der späte Nachtisch auf dem Balkon. Diese Songs sind nicht mehr ganz so direkte Food-Songs, aber sie tragen dieses Gefühl in sich, satt und zufrieden zu sein. Der Tag war voll, der Bauch auch. Und man lehnt sich ein Stück zurück und lässt alles noch einmal durch den Kopf gehen. Musik kann genau dieses Ich bin angekommen Gefühl ziemlich gut einfangen. Vielleicht hattest du bei einem der Titel ein Bild vor Augen. Ein Sommerabend, eine Autofahrt mit offenem Fenster, einen Moment mit einem Menschen, der dir wichtig ist. Oft bleibt er von solchen Situationen gar nicht so sehr die Szene, sondern eher der Soundtrack dazu im Kopf hängen. Unsere eigentliche Foodreise ist damit fast zu Ende, aber bevor wir den Deckel ganz drauf machen, schauen wir schon mal über den Tellerrand zur nächsten Sendung. Im letzten Block heute gibt es musikalischen Übergang hin zu Time and Tunes, Erinnerung auf Empfang. Also zu genau den Songs, die dich in solchen Momenten zurückwerfen.

damit sind wir am Ende von Food and Beats. Essen für die Ohren. Von Currywurst über Mörschen bis Watermelon Sugar. Heute gab es ein komplettes Buffet für die Ohren. Ich hoffe, du hattest genauso viel Spaß beim Zuhören wie ich beim Zusammenstellen. Aber das hier war im Grunde nur die Vorspeise für das, was als nächstes kommt. Nächsten Sonntag heißt es Time and Tunes, Erinnerung auf Empfang. Dann geht es um genau die Songs, die dich sofort in einen bestimmten Moment zurückwerfen. Der erste Kuss, der letzte Schultag, eine Nacht, die du nie vergessen wirst. Wenn du Lieder hast, die dich für dich an eine ganz besondere Zeit gebunden sind, schreib sie mir für die nächste Sendung. Vielleicht taucht dein Song dann in unserer kleinen Zeitreise auf. Ich bin René, alias 1KS71. Sage danke fürs Zuhören, bleibt gesund und jetzt genießt du zum Ausklang noch den letzten Takt des Songs, bevor wir nächste Woche zusammen in Time and Tunes starten.

Schönen Sonntagnachmittag zusammen und herzlich willkommen bei Chaosfunk in deinem Lieblingsradio. Ich bin René, alias 1Chaos71, und ich freue mich, dass du heute mit am Start bist. Egal ob im Auto, zu Hause, auf dem Sofa, in der Küche, auf dem Laufrad oder irgendwo unterwegs mit Kopfhörern. Letzte Woche gab es bei Food & Beats Essen für die Ohren, das komplette Buffet für die Ohren. Heute kümmern wir uns um das, was übrig bleibt. Erinnerungen. Die Sendung heißt Time & Tunes, Erinnerungen auf Empfang. 2 Stunden lang gibt es Songs, die dich in Sekunden in einem bestimmten Moment zurückwerfen. Der erste Kuss, der letzte Schultag, eine Autofahrt mitten in der Nacht oder dieser eine Sommer, den du nie vergessen wirst.

Hallihallo, eure Mimi hier. Wie immer die nächsten zwei Stunden für euch da. Ich hab ganz viel Bum-Bum mitgebracht, gute Laune. Bei dem Wetter kann man ja nur gute Laune haben, ne? Ja, mit dem nächsten Lied stelle ich mal meine Sendung, meine Show vor. Und ich würde sagen, let's go! Eure Mimi.

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Habt ihr die Hitze bestellt? Also ich nicht. Meine Fresse, das ist echt warm. Falls ihr meinen Ventilator im Hintergrund hört, es tut mir leid, aber ohne geht's hier nicht.

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ganz viel Love, Love, Love, Love. Bei dem Sommer. They're gonna rip it off. Jetzt starten wir richtig mit dem Sommer, ne? Ist mir heute aufgefallen. Es bleibt jetzt schön warm. Dann kann nur so gute Musik dabei sein. Oder muss so gute Musik dabei sein.

Na, ein Glück muss die Mimi heute nicht mehr los, sonst könnte sie auch nicht bis 20 Uhr für euch senden. Wer kennt den Song noch? Der ist super bekannt. Wer kennt den noch? Also ich schon. Wo sind die Hände? Wer kennt den?

mir doch glatt eingefallen, war das nicht mal ein WM-Song? Und haben wir nicht sogar gerade WM? Hat die Mimi wohl richtig abgepasst, wa?

Ja Mensch, da guckt man einmal auf die Uhr und dann ist es schon 19 Uhr. Eine Stunde bin ich noch für euch da. Bleibt auf jeden Fall dran. Ein Hallo an alle neu zugeschalteten Hörer und wir legen, machen direkt weiter.

Da hat die Mimi sich doch gerade richtig erschrocken. Ich denke so, huch, warum ist die Playlist denn noch so kurz? Naja, wir haben ja noch ein bisschen über eine Dreiviertelstunde. Das passt schon noch mit den Liedern. Keine Sorge. Ach, ich habe mich kurz erschrocken.

Ja, eine halbe Stunde bin ich noch für euch da und ich habe gemerkt, ich glaube, ich habe beim Bau der Playlist beschlossen, ich nehme in der letzten halben Stunde den Stream auseinander.

Ja, die Mimi hat noch etwas ältere Lieder als Remix reingepackt heute mal. Ich bin erstaunt von mir selber. Die Playlist habe ich. Na, das ist, wenn man die Playlist nicht am gleichen Tag noch macht. Aber nicht schlimm, natürlich sind immer tolle Lieder dabei.

Eine Viertelstunde bin ich noch für euch da. Ein paar Titel habe ich noch mitgebracht. Mal gucken, was es ist. Oh, wieder was ganz Tolles mit Bum Bum.

Ja, ihr Lieben, und somit sage ich auch schon wieder auf Wiedersehen. Meine Sendezeit ist vorbei. Ich hoffe, euch hat's gefallen. Mir hat's auf jeden Fall gefallen. War mal wieder schön die letzten 2 Stunden. Bleibt gesund und munter. Wir hören uns ganz bald wieder, allerspätestens am Mittwoch. Hiernach kommt noch ein Lied und dann bin ich für heute raus. Habt noch einen schönen Abend und eine schöne Restwoche. Tschüss, eure Mimi.

Das waren diese typischen neue Kapitel-Songs. Good Riddance, Unwritten, The Night und You're Beautiful. Musik für Abschlüsse, Neustart und dieses Gefühl von jetzt geht etwas los. Spannend ist, dass viele

von uns genau solche Titel mit Momenten wie Abschlussfeiern, Umzüge und neue Shops verbinden. Ein paar Akkorde reichen und plötzlich siehst du wieder die Leute, die Location, die Uhrzeit vor dir. Im nächsten Block drehen wir die Zeit noch ein Stück weiter zurück. Jugend, Schulzeit, erste Lieblingsband und die Songs, die damals auf Kassette, CD und den ersten Playlists liegen.

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Ein kleines Haus. Und darin eine besondere Mutter.

0: Das war einmal quer durch den Jugendsoundtrack. All the small things smells like teen spirit, Junge und complicated. Alle Songs hat die Nachposter an der Wand, zu lauter Anlage und Ärger mit den Nachbarn klingen. Oft erinnert man sich gar nicht mehr an genaue Daten, aber man weiß noch genau, ganz genau, wie sich die Zeit angefühlt hat. Wer im Zimmer saß, wer heimlich mitgehört hat und welcher Song immer laufen musste, wie irgendwas Wichtiges passiert. Wenn irgendwas Wichtiges passiert, Entschuldigung. Im nächsten Block wird es etwas ruhiger, aber emotionaler. Es geht um Liebe, Herzklopfen und die Lieder, die ganz tief im Bauch landen.
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Und Lieblingsmensch. Das sind diese Songs, die sofort einen ganz bestimmten Menschen ins Bild drücken. Egal, ob die Geschichte gut ausgegangen ist oder nicht. Interessant ist, dass Liebessongs selten nur schön sind. Oft hängen an ihnen auch Trennungen, Zweifel oder Abschiede. Genau deshalb fühlen sie sich so echt an. Sie erzählen nicht nur die perfekte Szene, sondern alles, was davor und danach passiert. Gleich ziehen wir die Nacht durch. Im nächsten Block geht es um lange Abende, Clubs, Bars und all die Songs, die danach viel zu wenig Schlaf klingen.

Blinding Lights, Don't You Worry Child, Hangover und an Tagen wie diesen. Das sind diese Songs, bei denen man sofort weiß, wie spät es damals war, wer noch da war und welche Geschichten man am nächsten Tag lieber nur halb erzählen mag. Nächte haben ja ihre ganz eigene Zeitrechnung. Man vergisst Uhren, arbeitet in Momenten und Songs. Und manchmal bleibt vom ganzen Abend nur ein verschwommener Eindruck und genau ein Refrain im Kopf hängen. Nach den lauten Nächten wird es jetzt etwas leiser. Im nächsten Block geht es um Abschiede, Wendepunkte und Songs, die einen auch Jahre später noch kurz schlucken lassen.

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1: Closing Time, In the End, Chasing Cars und Haus am See. Das sind Stücke, die oft genau dann laufen, wenn man merkt, ab hier wird es anders. Egal, ob man will oder nicht. Solche Songs sind wie Lesezeichen im Leben. Man weiß vielleicht nicht mehr alle Details, aber man weiß, was davor war und was danach kam. Und manchmal traut man sich deshalb auch lange nicht, sie wieder anzumachen. Im nächsten Block schauen wir auf die kleineren Momente, Alltagszeitsprünge, bei denen ein Song dich plötzlich in die Küche, ein Auto oder an einen Bahnhof zurückschiebt.

Für den letzten Block heute holen wir noch einmal tief Luft. Jetzt geht es um den Ausklang des Abends und um Songs, die sich nach angekommen Frieden und das war ein guter Tag anfühlen.

Das war Time and Tunes, Erinnerung auf Empfang. 2 Stunden, die uns durch erste Male, lange Nächte, stille Abschiede und all die kleinen Momente geführt haben, die sich trotzdem so tief eingebrannt haben. Nächste Woche machen wir weiter mit Chords and Clouds. Clouds and Chords. Song für jeden Himmel. Es geht um Regen, Sonne, Sturm und alles dazwischen, weil das Wetter nicht nur draußen passiert, sondern auch im Kopf und im Bauch. Was ist dein Song für einen grauen Montagvormittag? Was läuft bei dir, wenn die Sonne endlich wiederkommt? Schreib sie mir in die Wunschbox oder an mich selber, an den Kontaktformular. Gerne rein. Vielleicht landet er nächste Woche direkt in der Playlist. Ich bin René alias Chaos 1 Chaos 71. Danke fürs Zuhören, bleibt gesund und bis nächsten Sonntag bei Chaosfunk in deinem Lieblingsradio.

Ja, wunderschönes Hallöchen. Hier ist Chaosfunk, das war mein Intro. Und und damit herzlich willkommen zu eurer Dosis Musik am Sonntagnachmittag. Mein Name ist René, ihr hört den Chaosfunk heute wieder von 16 bis 18 Uhr. Ich habe euch eine vollgepackte Playlist mitgebracht von Rock bis zu Dance, ist alles dabei. Lasst uns keine Zeit verlieren und direkt den ersten Song abfeuern. Hier ist ein entspannter Klassiker zum Reinkommen. Lemon Eyes mit Only You.

Lemonade ist mit Only You hier im Chaosfunk. Jetzt drehen wir ein bisschen auf die nächste Band startete ihre Karriere als YouTube-Stars, bevor sie mit One Direction auf Tour ging und die Welt eroberten. Hier sind 5 Seconds of Summer mit She Looks So Perfect.

Einen schönen guten Abend und herzlich willkommen zu einer neuen Ausgabe der mittwöchlichen Chill-Out-Time. Mit dabei, wie immer, euer Moderator Guido. Und das Ganze natürlich von 22 bis 24 Uhr.

0: So, wie immer geht natürlich zuallererst erstmal ein Gruß an alle angeschlossenen Radios und damit an alle Zuhörer, die gerade ihr Lieblingsradio hören. Und wenn ihr mich hört, dann bin ich dabei. Ansonsten habe ich euch eine Menge mitgebracht. Wir beginnen heute mit ausnahmsweise einem Sommer-Jingle. Ja, der Sommer ist mittlerweile da. Wir haben ja heute 32 Grad, glaube ich, gehabt. Und ja, eine Bude hier ist auch noch ziemlich warm. Also wenn ihr im Hintergrund ein bisschen Rauschen hört, dann ist das ein Ventilator hinter mir, der mir hier so ein bisschen an die Beine pustet. Fördert, glaube ich, die Durchblutung oder irgendwie sowas ähnliches. Ansonsten geht es dann direkt weiter mit einem Song aus Deutschland. Moonbooter ist ja das Musikprojekt aus der Eifel und der Song heißt You Will Be Okay, aber was anderes natürlich auch noch. Wenn ihr einen Gruß loswerden wollt, dann könnt ihr das natürlich gerne tun. Wo immer ihr mich erreicht, schreibt mir kurz. Ich höre zu, Gruß an XYZ oder wenn ich euch selber grüßen soll, auch gut. Ansonsten bin ich meistens in harmonies-jukebox.de, da bin ich im Chat meistens drin. Und da könnt ihr einfach als Gast reinkommen, irgendwas reinschreiben und dann gibt es einen Gruß über den Stream. So, was fehlt noch? Ach ja, natürlich. Zu jeder Chiller Time gehört natürlich auch ein Kopfhörer. Normalerweise, obwohl ich habe hier jetzt auch einen gerade auf. Also, ja, ich schwitze so ein bisschen da die Ohren und so, ne? Ein bisschen schwierig, aber ein Kopfhörer ist immer gut bei der Chiller Time. Da hört man die Klänge wesentlich besser und dann geht es auch so von Stereo links, rechts wesentlich besser durch die Ohren. Also, Kopfhörer auf, Perle an Hand genommen und zack, auf die Couch chillen. So, also wie gesagt, jetzt geht's mit dem Jingle in einer Sache los. Sommer und danach Moonbooter mit dem Song You Will Be Okay. Das Ganze aus Deutschland.
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das elektronische Musikprojekt aus der Eifel. Bernd Scholz steckt dahinter. Moonwooter, so heißt sein Musikprojekt mit dem Song You Will Be Okay. So, wir gehen jetzt, ich weiß nicht ganz genau, er ist geboren in England, ist dann in den USA als DJ, als Trans-DJ hingezogen und ist heute in Norwegen. Ja, also amerikanisch-britischer Norweger. So, Robert Nixon mit Maybe Next Time.

So, ich ja nicht ganz so faul gewesen, habe mal geguckt. Also im Internet wird er noch als Engländer geführt. Also denke ich mal Großbritannien, Robert Nixon mit Maybe Next Time. Wir gehen nach Deutschland. Volker Walensky, so heißt er mit richtigem Namen, sein Pseudonym bzw. sein Musikprojekt heißt einfach nur Walensky und ihr bekommt hier jetzt die Sonnenstrahlen.

dieses Musikprojekt aus Deutschland, Walensky alias Volker Walensky mit dem Song Sonnenstrahlen. Wir gehen nach Norwegen, da kommt Glenn Mayne her. Er macht hauptsächlich Chill-Out, New Age oder auch World Music im elektronischen Sinne, also so Jean-Michel Jarre, Vangelis, Tangerine Dream, so in der Richtung.

Diese elektrische Musik kommt aus Norwegen, Glen Maine, mit Deep Within. Glen Maine haben wir dann später nochmal, so ja, in ungefähr einem Dreiviertelstündchen, so circa, wenn ihr mögt natürlich. So, wir gehen nach Deutschland zurück. Arte Novum, so heißt das Musikprojekt von Frank Dobritz, und das hier ist sein Song You and I.

0: Frank Dobritz aus Deutschland mit seinem Musikprojekt Arte Novum mit dem Song You and I. So, da muss ich mich tatsächlich ein bisschen räuspern. So, die nächste Gruppe kommt aus Amerika, 1962, ja genau, 1962 gegründet. Machen so Soul, R&B und ihren bekanntesten Hit hatten sie 1976 mit Kiss and Say Goodbye. Und diesen Song hört ihr jetzt auch hier von mir, bedenkt, 50 Jahre alt, dieser Song.
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Das war übrigens 1976 The Manhattans aus Amerika mit dem Song Kiss and Say Goodbye. Später noch ein Song von ihnen ebenfalls. Hier geht jetzt erstmal ein Gruß nach Gelsenkirchen und zwar nach Ömer und Verena A. Also dieser Gruß an euch beide. Und ich hoffe, ja, Verena kann bald wieder alleine auf ihrem Handy hören. Ja, ja, genau. So, hier gibt es jetzt einen Song aus einem Sampler, Ibiza Sunset. Heißt er, ist sowas ähnliches wie, ja, wie auch immer. Me and the Sea.

Aus dem Sampler A Better Sunset mit dem Song Me and the Sea. Wir gehen nach Großbritannien, dort kommt das nächste Musikprojekt her. Dream Project, so heißt es auch. Er macht hauptsächlich Trance, Streamhouse, Garage und Drum and Bass. Bass, wie auch immer. Dream Project mit dem Song Where Are You?

aus Großbritannien, Dream Project mit dem Song Where Are You? So, wir gehen nach Schweden. Normalerweise hat sie ja einen längeren Namen. Normalerweise Therese Grankvist kommt aus Schweden. 1997 begann sie ihre Karriere. Heute heißt sie einfach nur Therese und das ist ihr Song Shed My Skin.

So, diese Dame kommt aus Schweden, Therese, mit ihrem Song Shed My Skin. Wir gehen nach Südamerika, Peru, um ganz genau zu sein. Sein Musikprojekt heißt Vainavari oder Vainavari. Sein Name Teodoro Aliaga Alcaraz, musste ich übrigens jetzt ablesen, weil auswendig kann ich den auch nicht. Irgendwo in Paco Maca geboren, das ist in den Anden, irgendwo in Peru. Und das hier ist Vainavari mit dem Song Between Earth and Sky.

Dieses Musikprojekt kommt aus Peru, Vainavari mit dem Song Between Earth and Sky. So, ich sehe gerade im Tag, habe ich einen Fehler gemacht, da Eras, na gut, and Sky natürlich nicht, sondern Earth and Sky, so heißt es natürlich eigentlich richtig. So, das nächste Musikprojekt kommt aus Belgien, Twins in Mind heißt es, und der Song, den ich für euch rausgesucht habe, Sad About You.

0: aus Belgien, Twins in Mind mit dem Song Sad About You und zack, so schnell kann es gehen. Die erste Stunde haben wir schon zusammen geschafft. Die gibt es dann direkt hier nach den Jingle in eigener Sache. Der Sommer ist endlich da, genau. Ich halte mich mal raus und hier danach direkt gibt es dann den Aufwecker, weiß ich nicht so ganz. Aber hören wir mal rein, Moonbooter, I'll Never Look Back, dann.
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Naja gut, als Aufwecker geht er so gerade eben nochmal durch, Moonbooter mit dem Song I Am Never Look Back aus Deutschland. Wir gehen nach Norwegen und auch ihn haben wir heute schon gehabt, diesmal zum zweiten und letzten Mal, heute allerdings mit seinem Song Castles in the Air.

aus Norwegen, Glen Mane mit dem Song Castles in the Air, zum zweiten und letzten Mal heute zumindest dabei. So, hier gibt's jetzt noch einen Gruß, der geht nach Gladbeck und der Gunter B., der ist jetzt auch dabei, hört mir ein bisschen noch zu bis, ja, wahrscheinlich 12 Uhr. Und ja, dann gehen wir wohl beide ins Bettchen, Gunter, denke ich mal. So, wir gehen nach, wo gehen wir denn hin? Muss man eben gucken. Ah ja, nach Amerika, The Tones, die kommen aus Kalifornien. Und das hier ist der Song Return Yourself to Yourself. So,

Das hier sind die Tones aus Kalifornien, Amerika, Return to Yourself, so der Song. So, jetzt habe ich was ganz Besonderes für euch aus den UK, also Großbritannien. The Royal Scots Dragoon Guards, das ist also eine, wie soll ich das sagen, die königlich schottische Dragonergarde mit Kavallerie und so. Und die machen auch Musik, indem die zum Beispiel Filmmusik covern, und das tun die hier mit dem Dance with the Wolves. Wir kennen ihn alle unter der mit dem Wolf-Tanz.

So, ich habe gedacht, ich lasse ihn mal fast ausspielen. The Royal Scots Dragoon Guards mit dem Song Dance with Wolves. Also wir kennen den Film dann halt, der mit dem Wolf tanzt. Wir gehen nach Deutschland zurück, nach Bochum, um ganz genau zu sein. Arnstein, Psychologe seines Zeichens, hat in Bochum auch eine Praxis und er macht auch Musik, eigene Musik und hat sich wohl gedacht, ja, GEMA-Gebühren ade, ich mache meine eigene Musik für meine Praxis und es ist eine Menge gute Sachen von ihm rausgekommen, Arnstein mit dem Song Deep Feelings.

aus Deutschland, Arnstein mit dem Song Deep Feelings. Die nächste Gruppe kommt übrigens auch aus Deutschland. Das ist so ein bisschen das Smooth Jazz Compon so aus den USA, allerdings jetzt hier aus Deutschland. Dancing Fantasy, 1990 gegründet von zwei Leuten. Und das hier ist ihr Song Worldwide.

aus Deutschland, Dancing Fantasy mit dem Song World Wide. So, was machen wir jetzt? The Dreamcatcher habe ich als nächstes für euch. Ja, der kommt aus Großbritannien. Sein richtiger Name ist Tony Rapaccioli. Also ich hatte ja auf Italiener jetzt getippt, so jetzt so vom Namen her. Aber nein, kommt aus Großbritannien hier mit seinem Song Luna Masquerade und seinem Musikprojekt The Dreamcatcher.

Auskunft wurde dann das Musikprojekt The Dreamcatcher mit dem Song Luna Masquerade, das Ganze von Tony Rapaccioli. So, wir kommen zu dem zweiten Song, der Manhattans, hatte ich ja schon angekündigt, der vorhin der Song war von 1976. 1962 wurden die Manhattans gegründet. So, ich habe jetzt hier einen Song, der ist 1980 rausgekommen, Shining Star heißt er, hat zwar in die englischen Charts und in die amerikanischen Charts reingeschafft, aber nicht in die deutschen. Bei den Deutschen war gerade Disco-Welle und danach ja sowieso neue deutsche Welle, so ein kleiner Räusper. So, aber immerhin haben sie für den Song einen Emmy bekommen. The Manhattans und Shining Star.

So, die Manhattans aus Amerika mit dem Song Shining Star aus dem Jahre 1980. Zu später Stunde geht dann doch noch ein Gruß an den Ralf T. raus. Der wohnt ebenfalls in Meppen, hier ganz bei mir in der Nähe. Und ja, die Manhattans wurden 1962 gegründet. So, wir gehen zurück nach Deutschland. Walensky hatten wir ja heute schon. Volker Walensky, so heißt er ja richtig. Und das hier ist sein zweiter und letzter Song für heute. Und der heißt Natur.

Das Musikprojekt Walensky aus Deutschland mit dem Song Natur und der Ralf T., der schreibt mir gerade eben, er will heute Nacht im Kühlschrank schlafen. Ja, Ralf, ich verstehe das. Da ist nämlich das Bier direkt in Handreichweite. Ne? Also du brauchst nur einen Arm rausstrecken und zack, hast du schon das kühle Bierchen. Das hat natürlich auch einen Vorteil. So, meine Lieben, wir kommen jetzt so langsam zum Ende meiner Sendung. Die 160. übrigens heute. Drei Songs habe ich jetzt noch für euch. Und zwar der vorvorletzte Titel The Gaslight Anthem mit dem Song National Anthem. Achso, bevor ich es vergesse, die kommen natürlich aus Amerika, ne?

Aus Amerika sogar Slide Anthem mit dem Song National Anthem. Und wenn man bedenkt, dass es eigentlich eine Rockgruppe ist, naja, gut, okay. Jede Gruppe hat manchmal auch wohl eine Ballade auf, ja, im Petto, so heißt es richtig. So, der vorletzte Song, der kommt jetzt hier von Terry Oldfield. Den kennt ihr ja, das ist der Bruder von Mike Oldfield. Ich glaube, Terry Oldfield hat sogar vorher schon Musik gemacht, bevor Mike Oldfield überhaupt angefangen hat. Ich glaube, ein paar Jahre waren es nur. Hier ist der Song The Africans von Terry Oldfield, euer vorletzter Song.

aus Großbritannien, Terry Oldfield mit seinem Song The Africans, passt ja auch irgendwie so mit dem Song. So, ja, meine Lieben, das war's im Grunde heute mit der 160. Chill-Out-Time am Mittwochabend von 22 bis 24 Uhr. Ich hier, euer Moderator Guido. Wenn ihr mögt, also nächste Woche dann die 161. Sendung, so. Und ja, gleiche Zeit, ne? Mittwochs, 22 bis 24 Uhr. Ich sage ein Dankeschön an alle angeschlossenen Radios und natürlich an alle Zuhörer, die ihr Lieblingsradio gehört haben oder noch dabei sind. Wie auch immer, ich sage tschüss, bye-bye, schlaft schön. Und hier kommt natürlich noch ein letzter Song für euch, Ray Lynch, mit seinem Song Celestial Soda Pop. Auf Wiedersehen, bye-bye, schlaft schön, goodbye.

jetzt hab ich meinen Einsatz verpasst. Aber jetzt hab ich schon einen richtigen Regler oben. Das war vorher Shilux So Perfect von Five Seconds of Summer. Hab ich den gleichen Fehler eben nochmal gemacht. Kleiner Fan fängt dazu, die Jungs, oft Five Source genannt, wurden mit diesem Song zur

Debütplatte des Jahres in Deutschland. Und jetzt ein absoluter Klassiker. Der war damals ein gewagter Schritt, der erste Song der Band mit ihrem neuen Sänger Sammy Hagar. Wir sind Van Halen mit Why Can't This Be Love?

Why can't this be love? Ein Meilenstein für Van Halen. Der Song half 1986 dem Album 5150 direkt auf Platz 1 zu schießen. Der Albumtitel 5150 war übrigens der Name von Eddie Van Halens Heimstudio. Und das wiederum ist der kalifornische Polizeicode für eine geistig instabile Person. Wir bleiben in den 90ern, aber wechseln das Genre. Hier ist ein deutsches Eurodance-Projekt, das damals die Charts dominierte. Hier ist Culture Beat mit Ronde Wuss.

Das war Rendezvous von Culture Beat aus dem Jahre 1998. Culture Beat war ein deutsches Projekt, gegründet 1989 in Darmstadt. Ihre größten Hit war ihren größten Hit, Mr. Wayne, hatten sie 1993. Der Song war in 13 Ländern auf Platz 1. Tragischerweise starb der Gründer Thorsten Fenzlau nur wenige Monate später bei einem Autounfall. Als nächstes hören wir einen Künstler, der uns allen durch One Direction bekannt wurde und uns leider viel zu früh verlassen hat. Hier ist Liam Payne zusammen mit Jay Balvin. Familiär.

Liam Payne and Jay Balvin mit Familia. Kleiner Funfact zu Liam Payne. In der Band One Direction galt er als der Vernünftige und bekam von seinen Bandkollegen den Spitznamen Daddy Directioner. Wir machen weiter mit einem ganz anderen Sound. Jetzt gibt es einen Hauch von Retro-Jazz und Swing. Hier sind die niederländischen Sängerin Caro Emerald mit Back It Up.

Back It Up von Caro Emerald. Wusstet ihr, dass dieser Song 2009 ihre absolute Debütsingle war? Sie wurde quasi über Nacht berühmt, nachdem sie eine Demo für einen anderen Künstler einsang. Die Produzenten fanden ihre Stimme aber so einzigartig, dass sie den Song direkt mit ihr veröffentlichen. Von diesem entspannten Swing wechseln wir jetzt auf die Rennstrecke. Der nächste Track wurde 2004 durch das Videospiel Need for Speed Underground 2 weltbekannt. Hier sind Proper 50 Naughty mit Fascination.

Fascination von Proper 50 Naughty. Das war pures 2000er Jahre Feeling hier im Chaosfunk. Der nächste Song ist eine ganz besondere Kollaboration, die es nur in Deutschland gab. Die US-Band Dashboard Confessional hat sich für die deutsche Version ihres Songs Stolen die Sängerin einer sehr bekannten deutschen Band geholt. Hier ist Dashboard Confessional featuring Eva von Juli.

Stolen. Eine Gänsehautnummer von Dashboard Confessional und Eva Priegel, der Stimme von Juli. Dashboard Confessional ist eigentlich das Solo-Projekt von des Sängers Chris Caraba, der für seine emotionalen Emo-Hymnen bekannt ist. Jetzt wird's wieder absolut tanzbar. Ein Song, den David Guetta ursprünglich als traurige Klavierballade geschrieben hatte. Zum Glück hat er ihn einen Usher geschickt, der das Potenzial direkt erkannte. Hier sind Without You.

Der Titel ist so schnell zu Ende. David Guetta und Usher mit Without You. Ein Riesenhit aus dem Jahr 2011, der in Deutschland wochenlang auf Platz 1 stand. Wir bleiben bei den großen Produzenten. Der nächste Song wurde im deutschen Fernsehen als einer der offiziellen Songs zur Fußball-Weltmeisterschaft 2010 in Südafrika bekannt. Hier ist Timbaland zusammen mit One Republic Marching On.

Marching On von Timbaland und One Republic. Ein Song, der sofort an den WM-Sommer 2010 erinnert. Als nächstes gibt es einen echten Sommerhit aus der Türkei, der auch in Deutschland rauf und runter lief. Das Duett von 1998 war der Durchbruch von Mustafa Sandal, aber auch für seine Gesangspartnerin, die ihr alle kennen dürftet. Die spätere Viva-Moderatorin Gülcan. Hier ist Aya Benzer.

Haya Benze von Mustafa Sandal featuring Gülcan, ein Klassiker, der sofort Urlaubsstimmung verbreitet. Wir bleiben international, der nächste Song ist ein Cover, das aber fast bekannter wurde als das Original. Die dänische Band Outlandish nahm sich 2002 ein Hit des algerischen Sänger Khaled vor. Entschuldigung. Übersetzte ihn teilweise ins Englische und fügte Hip-Hop-Parts hinzu. Hier ist Aisha.

Outlandish mit Aja. Fun Fact: Das Original von Khaled aus dem Jahr 1996 wurde komplett auf Französisch und Arabisch gesungen. Die englischen Strophen, die wir alle kennen, wurden von Outlandish neu dazugeschrieben. Jetzt zu einem deutschen R&B-Duo, das uns 2007 einen riesigen Ohrwurm beschert hat. Auch das hier ist eine Coverversion, und zwar vom italienischen Hit Laura Concier oder so ähnlich von Neck. Hier ist Rap Soul mit Laura.

Rapsoul mit Laura. Ein perfektes Beispiel dafür, wie gut eine deutsche Coverversion funktionieren kann. Wir bleiben bei Gänsehautstimmen. Die nächste Künstlerin stammt aus Norwegen und war früher Teil des Duos M2M. Als Solokünstlerin schaffte sie 2019 mit diesem Song ihren Durchbruch in ganz Europa und landete in Deutschland auf Platz 1. Hier ist Merit Larsen. If a song called Get Me You.

If a song called Get Me You von der wunderbaren Merritt Larsen. Was für ein Ohrwurm. Jetzt reisen wir zurück. Huch. So, den noch an. Jetzt reisen wir zurück nach Irland ins Jahr 1992. Na klar, so weit sind wir noch nicht. Das war 1992. So, das war. Der geht jetzt. Der geht. Nee. Ja. Wie machen wir weiter? Das war der allererste Single. Was, jetzt hab ich schon... Ja, Brain AFK. Ah, das sind wir. Das war der allererste Single der Cranberries. Witzigerweise floppte der Song zuerst und wurde erst 2 Jahre später nach dem Erfolg ihrer zweiten Single Lynchjer ein Welthit. Hier ist Dreams.

The Cranberries mit A Dreams. Zeitloser Song. Kaum zu glauben, dass die Welt erst einen zweiten Anlauf brauchte, um zu erkennen, was für ein Hit das ist. Jetzt kommt der Boss persönlich. Ein ganz früher Song von Bruce Springsteen. Den kann ich immer nie aussprechen. Aus dem Jahr 1973. Angeblich fehlte dem Plattenlabel damals noch ein Radiohit für das Album. Also ging Springsteen nach Hause und schrieb diesen Song. Und Blinded by the Light in derselben Nacht. Hier ist Spirit in the Night.

Spirit in the Night, der junge Bruce Springsteen. Man hört diese unglaubliche Energie schon auf seinem Debütalbum. So, jetzt brauchen wir einen kleinen Stimmungswechsel. Ich weiß. Wir haben erst Anfang November. Aber der nächste Song ist ein Sommerhit, der sich als Weihnachtssong tarnt. Es ist ein Cover des 80er-Hits Warmers à la Bleier, gesungen von einer deutschen Castingband. Hier ist Before mit Happy Holiday.

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Happy Holiday von B4. Die Band wurde 2007 auf Super RTL gecastet und war damals ein Riesenphänomen. Vom Urlaubsgeld kommen wir jetzt direkt zu den Rechnungen. Der nächste Künstler war schon ein erfolgreicher Songwriter für Stars wie Nicki Minaj, bevor er 2015 mit diesem Song seinen eigenen Welthit landete. Hier ist Lunch Money Labis mit Bills.

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Lunch Money Ladies, ein Song, bei dem man einfach mitsingen muss, auch wenn das Thema eher nervig ist. Wir kommen jetzt zu einer absoluten Hymne, ein Meilenstein des Trance-Genres, ursprünglich aus dem Jahr 1994. Wir hören die 2009er Version dieses Klassikers vom deutschen Star-DJ Paul van Dyk. Hier ist For an Angel.

Paul van Dijk mit For an Angel. Knopf, so. Ein Track, der auch nach über 25 Jahren noch Gänsehaut verursacht. Jetzt machen wir wieder einen harten Schnitt und kommen zum deutschen Schlager. Ja, das ist der nächste Lied, sang Andrea Jürgens 1977 als 10-jähriger Kinderstar. Das Thema war damals ein absolutes Tabu im Schlager, die Gefühle eines Scheidungskindes. Hier ist Und dabei liebe ich euch beide.

Andrea Jürgens mit einem sehr bewegten Schlagerklassiker. Kaum vorstellbar, dass sie das mit nur 10 Jahren gesungen hat. Vom deutschen Schlager geht es jetzt nach Kanada zu einer Band mit einem sehr seltsamen Namen. Dieser Song ist berühmt für seinen unglaublichen Sprechgesang. Witzigerweise wurde der Text ursprünglich als langsame Folkballade geschrieben. Hier sind die Barra. Ja, so steht's hier. Baronex Ladies mit One a Week.

One a week von den Baroneck Ladies. Man braucht gefühlt 3 Lungenflügel, um den Text mitzurappen. Wir bleiben bei elektronischer Musik, diesmal aus Deutschland. Ein Techno-Klassiker aus dem Jahr 1999. Das markante Vocal-Sample When I Rock stammt übrigens aus dem alten Hip-Hop-Track und wurde von niemandem geringerem als dem Rapper Nash gesprochen. Hier ist Elektrochemie LK mit When I Rock.

When I Rock. Von Elektrochemie LK. Ein Brett aus den späten 90ern. Jetzt kommt. Wir kommen jetzt zu einer Band, die sich leider aufgelöst hat. Uns aber viele Hits beschert hat. Frontman Samu Haber schrieb diesen Song über eine Trennung, bei der er absichtlich der Bösewicht sein wollte, damit es der anderen Person leichter fällt, ihn zu hassen und loszulassen. Hier sind Song sein sollte, der sich selbst nicht ernst nimmt. Hier ist Let's Get Rocket. 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

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Von Def Leppard. Hier im Chaosfunk. Pure Rockenergie aus den 90ern. Wir kommen zu einer der größten Soul-Hymnen aller Zeiten. Das Original ist von Marvin Gaye und Tammy Terrell. Fun Fact: Als die Songwriter den Song 1976 Marvin Gaye vorspielen wollten, war Songwriterin Valerie Simpson so nervös, dass sie sich während der Demoaufnahme unter dem Klavier versteckte. Wir hören jetzt eine Coverversion von Cluster. Ain't No Mountain High Enough.

ain't no mountain high enough. Was für ein Klassiker. Mir ist sogar passiert, einen Remix hier reinzuschmeißen. Sowas aber auch. Aber wir kommen langsam zum Ende der Sendung. Und ich weiß, es ist erst Anfang November. Aber diesen Song müssen wir spielen. Chris Rea schrieb ihn schon 1978, als er pleite in London festsaß und seine Frau ihn mit einem alten Mini abholen musste. Eine 8-stündige Fahrt im Schnee, bei der ihm die Idee zu diesem Lied kam. Hier ist Driving Home for Christmas.

Chris Rea mit Driving Home for Christmas. Ich hoffe, ihr seid mir für die frühe Weihnachtsstimmung nicht böse, aber die Geschichte dahinter ist einfach zu gut. Und mit diesem Klassiker sind wir auch schon am Ende für heute. Das war's für diese Woche mit Chaosfunk. Ich hoffe, euch hat die bunte Mischung gefallen. Mein Name ist René und ich wünsche euch noch einen entspannten Restsonntag. Bleibt gesund, bis zum nächsten Mal. Macht's gut. Ich bin raus. Ciao.